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2: Im Studio Silas Quiring. Schönen guten Morgen. Ein paar Stunden Stille in New York City. Zum 25. Jahrestag der Terroranschläge vom 11. September ist der knapp 3000 Todesopfer gedacht worden. Am Standort des ehemaligen World Trade Centers verlasen Angehörige jeden einzelnen Namen. Vor Ort waren auch alle noch lebenden Ex-US-Präsidenten sowie der amtierende Vize J.D. Vance. Politische Reden gab es hier aber bewusst nicht. Donald Trump sprach zeitgleich bei einer Gedenkfeier im Pentagon. Dabei nannte er den Iran-Krieg eine Fortsetzung des damals gestarteten Kriegs gegen Terror. Das Wahlbeben von Sachsen-Anhalt steckt der Bundesregierung in den Knochen. Jetzt geht der Blick nach Berlin und Mecklenburg-Vorpommern. Gut möglich, dass die Debatten über das schwarz-rote Spitzenpersonal nach den Wahlen in gut einer Woche so richtig hochkochen. Daniel Bornberg.
3: Ja, die CDU hoffte auf Berlin, da liefert sie sich ein Kopf-an-Kopf-Rennen mit der Linken. In Mecklenburg-Vorpommern hat sich die SPD von Ministerpräsidentin Schwesig ordentlich an die AfD rangekämpft. Schwesig grenzt sich aber klar von der Bundespolitik ab. Gut möglich also, dass ein gutes Abschneiden die SPD-Spitze Klingbeil-Baas eher schwächt als stärkt. Und wenn es für die CDU schlecht läuft, dürfte auch die Kanzlerdebatte richtig Fahrt aufnehmen.
2: Viele kennen es nur zu gut. Der Imbiss, Späti oder der Wochenmarkt nehmen nur Bargeld. Kartenzahlung? Nein, danke. Die Bundesregierung will das ändern, berichten mehrere Medien. Ab dem kommenden Jahr soll es möglich sein, dass man in allen Geschäften und Restaurants auch mit Karte oder Handy zahlen kann. Zum Start in den Bundesligaspieltag hat Union Berlin zu Hause 1:3 gegen Schalke verloren. Für die Gelsenkirchener ist es der erste Sieg nach der Rückkehr in die erste Liga. Einer der Torschützen war ausgerechnet der Ex-Unioner Robin Gosens. Tennisprofi Alexander Zverev steht nach einem echten Arbeitssieg im Finale der US Open. Zverev besiegte den Russen Khachanov zwar glatt mit 3:0, musste in zwei Sätzen aber ins Tiebreak. Jetzt trennt ihn nur noch ein Sieg vom zweiten Grand Slam-Titel seiner Karriere.
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4: Mit KI-Support. Trocken ist es heute Morgen, dazu gibt es je nach Ecke schon viele Wolken, im Süden aber auch klarere Phasen. Im Laufe des Tages kommt ein Mix aus Sonne und Wolken dazu, am Abend zieht im Nordwesten Regen rein, sonst bleibt's meist bei ein paar Tropfen. Die Höchstwerte liegen bei 20 bis 27 Grad. Morgen viele Wolken und immer wieder Regen, maximal 26 Grad.

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2: Im Studio Nanju Kuhlmann. Schönen guten Morgen. 25 Jahre nach den Anschlägen haben die USA der fast 3000 Todesopfer gedacht. In New York kamen alle noch lebenden Ex-Präsidenten und tausende Angehörige zur Gedenkfeier zusammen. Silas Quiring berichtet.
3: Große Reden von Politikern gab es dabei bewusst nicht. Angehörige verlasen über Stunden jeden einzelnen Namen der Opfer. Glocken begleiteten das Gedenken. Präsident Trump schickte nur seinen Vize J.D. Vance nach New York. Er selbst sprach im Pentagon. Die Behörde war 2001 ebenfalls Ziel der Anschläge. Ganz verkneifen konnte er sich politische Inhalte dabei nicht. Trump nannte den Irankrieg eine Fortsetzung des durch 9/11 ausgelösten Kriegs gegen Terror.
2: Der Sparkurs von VW sorgt weiter für große Unsicherheit bei den Beschäftigten. Die Arbeitnehmerseite erhöht deshalb den Druck auf den Vorstand. Die IG Metall will das Unternehmen zu Gesprächen zwingen und verweist auf den Tarifvertrag. Thorsten Gröger von der IG Metall.
4: Wir fordern jetzt also das Unternehmen auf, an den Tisch zu kommen, sich zu erklären und mit uns darüber zu reden, dass und wie dieser Tarifvertrag eingehalten wird.
2: Vor einer Woche hatte der VW-Aufsichtsrat den Sparplänen des Vorstands zugestimmt. Weltweit sollen 50.000 Jobs wegfallen, die Hälfte davon in Deutschland. Bei einem Zugunglück in Nordfrankreich sind über 40 Menschen verletzt worden, mindestens eine Frau schwer. Der Regionalzug war in der Normandie mit fast 200 Passagieren an Bord entgleist. Wie es dazu kommen konnte, wird jetzt untersucht. Nach dem AfD-Wahlsieg in Sachsen-Anhalt beschäftigt sich die Politik in Berlin mit dem Umgang mit einer womöglich verfassungsfeindlichen Landesregierung. In den Funke-Zeitungen fordert Justizministerin Hubich etwa Beamte in Sachsen-Anhalt dazu auf, rechtswidrigen Anweisungen zu widersprechen. Zum Start in den Bundesligaspieltag hat Union Berlin zu Hause 1:3 gegen Schalke verloren. Für die Gelsenkirchner ist es der erste Sieg nach der Rückkehr in die erste Liga. Einer der Torschützen war ausgerechnet der Ex-Unioner Robin Gosens.
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5: Mit KI-Support. Trocken ist es heute Morgen, dazu gibt es je nach Ecke schon viele Wolken, im Süden aber auch klarere Phasen. Im Laufe des Tages kommt ein Mix aus Sonne und Wolken dazu, am Abend zieht im Nordwesten Regen rein, sonst bleibt's meist bei ein paar Tropfen. Die Höchstwerte liegen bei 20 bis 27 Grad. Morgen viele Wolken und immer wieder Regen, maximal 26 Grad.

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1: Im Studio Nanju Kuhlmann. Schönen guten Morgen. 25 Jahre nach den Anschlägen haben die USA der fast 3000 Todesopfer gedacht. In New York kamen alle noch lebenden Ex-Präsidenten und tausende Angehörige zur Gedenkfeier zusammen. Silas Quiring berichtet.
2: Große Reden von Politikern gab es dabei bewusst nicht. Angehörige verlasen über Stunden jeden einzelnen Namen der Opfer. Glocken begleiteten das Gedenken. Präsident Trump schickte nur seinen Vize J.D. Vance nach New York. Er selbst sprach im Pentagon. Die Behörde war 2001 ebenfalls Ziel der Anschläge. Ganz verkneifen konnte er sich politische Inhalte dabei nicht. Trump nannte den Irankrieg eine Fortsetzung des durch 9/11 ausgelösten Kriegs gegen Terror.
1: Der Sparkurs von VW sorgt weiter für große Unsicherheit bei den Beschäftigten. Die Arbeitnehmerseite erhöht deshalb den Druck auf den Vorstand. Die IG Metall will das Unternehmen zu Gesprächen zwingen und verweist auf den Tarifvertrag. Thorsten Gröger von der IG Metall.
3: Wir fordern jetzt also das Unternehmen auf, an den Tisch zu kommen, sich zu erklären und mit uns darüber zu reden, dass und wie dieser Tarifvertrag eingehalten wird.
1: Vor einer Woche hatte der VW-Aufsichtsrat den Sparplänen des Vorstands zugestimmt. Weltweit sollen 50.000 Jobs wegfallen, die Hälfte davon in Deutschland. Nach dem AfD-Wahlsieg in Sachsen-Anhalt beschäftigt sich die Politik in Berlin mit dem Umgang mit einer womöglich verfassungsfeindlichen Landesregierung. In den Funke-Zeitungen fordert Justizministerin Hubig etwa Beamte in Sachsen-Anhalt dazu auf, rechtswidrigen Anweisungen zu widersprechen. Tennisprofi Alexander Zverev steht im Finale der US Open. Zverev besiegte den Russen Khachanov mit 3:0. Jetzt trennt ihn nur noch ein Sieg vom zweiten Grand-Slam-Titel seiner Karriere. Zum Start in den Bundesligaspieltag hat Union Berlin zu Hause 1:3 gegen Schalke verloren. Für die Gelsenkirchner ist es der erste Sieg nach der Rückkehr in die erste Liga. Einer der Torschützen war ausgerechnet der Ex-Unioner Robin Gosens.
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4: Mit KI-Support. Sonnig bis wolkig ist es heute Morgen. Im Süden knallt oft die Sonne, sonst ziehen auch mal dichtere Wolken durch. Und zum Abend kann es im Nordwesten Regen geben. Dazu liegen die Höchstwerte bei 20 bis 27 Grad. Morgen wird's deutlich grauer mit vielen Wolken und immer wieder Regen. Am Nachmittag lässt das langsam nach, maximal bis 26 Grad.

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1: Im Studio Nanju Kuhlmann. Schönen guten Tag. Die Ermittlungen zur Drohnenattacke am Flughafen Leipzig-Halle führen direkt zum russischen Militärgeheimdienst GRU. Das berichtet die Welt am Sonntag und beruft sich auf geheime Ermittlungsunterlagen. Demnach wurde ein GRU-Agent identifiziert, der die Operation organisiert haben soll. Auch ein zweiter Verdächtiger mit Verbindungen nach Moskau ist im Visier. Deutschland hatte Russland öffentlich für den Anschlagversuch verantwortlich gemacht. Der Kreml weist die Vorwürfe zurück. Im Amateurfußball sollen Schiris noch besser vor Gewalt und Beleidigungen geschützt werden. Dafür startet der DFB jetzt ein Pilotprojekt mit Bodycams. Mehr von Finn Riebesell-Freundlieb.
2: In einer Kreisliga in Gelsenkirchen können die Unparteiischen ihre Kameras bei Vorfällen aktivieren. Das soll bei Streits mögliche Angreifer abschrecken und Schlimmeres verhindern. Dass solche Projekte notwendig sind, zeigt auch das aktuelle DFB-Lagebild zum Amateurfußball. In der letzten Saison sind zwar etwas weniger Vorfälle in Sachen Gewalt und Diskriminierung gemeldet worden, die Zahl der abgebrochenen Partien ist aber leicht gestiegen. Der DFB will deshalb Prävention und Unterstützung weiter ausbauen.
1: Nach dem Wahlerfolg der AfD in Sachsen-Anhalt formiert sich ein breiter Protest. In ganz Deutschland gibt's heute Demos gegen Rechtsextremismus, beispielsweise in Berlin, Hamburg, München, Stuttgart, Leipzig oder aber Bremen. Auch in kleineren Städten sind Proteste geplant. Tennisprofi Alexander Zverev steht im Finale der US Open. Der Hamburger hat den Russen Karen Khachanov glatt in 3 Sätzen geschlagen und damit das Ticket fürs Endspiel gelöst. Jetzt trennt Zverev nur noch 1 Sieg vom 2. Grand-Slam-Titel seiner Karriere. Zum Start in den Bundesligaspieltag hat Union Berlin zu Hause 1:3 gegen Schalke verloren. Für die Gelsenkirchner ist es der erste Sieg nach der Rückkehr in die erste Liga. Einer der Torschützen war ausgerechnet der Ex-Unioner Robin Gosens.
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3: Mit KI-Support. Sonnig bis wolkig ist es gerade, im Süden oft richtig freundlich und trocken, sonst ziehen auch mal dichtere Wolken durch. Später bleibt es meist trocken, erst zum Abend kommt im Nordwesten Regen dazu, sonst sind höchstens vereinzelt ein paar Tropfen drin und die Höchstwerte liegen bei 20 bis 27 Grad. Morgen dann deutlich nasser mit vielen Wolken und zeitweise Regen, am Nachmittag lässt das wieder nach, maximal um 23 Grad.

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2: Im Studio Nanju Kuhlmann. Schönen guten Tag. Die Ermittlungen zur Drohnenattacke am Flughafen Leipzig-Halle führen direkt zum russischen Militärgeheimdienst GRU. Das berichtet die Welt am Sonntag und beruft sich auf geheime Ermittlungsunterlagen. Demnach wurde ein GRU-Agent identifiziert, der die Operation organisiert haben soll. Auch ein zweiter Verdächtiger mit Verbindungen nach Moskau ist im Visier. Deutschland hatte Russland öffentlich für den Anschlagversuch verantwortlich gemacht. Der Kreml weist die Vorwürfe zurück. Im Amateurfußball sollen Schiris noch besser vor Gewalt und Beleidigungen geschützt werden. Dafür startet der DFB jetzt ein Pilotprojekt mit Bodycams. Mehr von Finn Riebesell-Freundlieb.
3: In einer Kreisliga in Gelsenkirchen können die Unparteiischen ihre Kameras bei Vorfällen aktivieren. Das soll bei Streits mögliche Angreifer abschrecken und Schlimmeres verhindern. Dass solche Projekte notwendig sind, zeigt auch das aktuelle DFB-Lagebild zum Amateurfußball. In der letzten Saison sind zwar etwas weniger Vorfälle in Sachen Gewalt und Diskriminierung gemeldet worden, die Zahl der abgebrochenen Partien ist aber leicht gestiegen. Der DFB will deshalb Prävention und Unterstützung weiter ausbauen.
2: Wegen Drohnenangriffen hat Saudi-Arabien den Betrieb einer wichtigen Ölpipeline im Land eingestellt. Dadurch könnten die Preise für Öl, Benzin und Diesel weiter ansteigen. Die Pipeline wird auch für den Ölexport genutzt, der wegen der Blockade der Straße von Hormuz übers Meer nicht möglich ist. Nach einem Zugunglück in Frankreich geht die Polizei von Sabotage aus. Auf der Strecke ist ein Schienenteil gefunden worden, was darauf hindeutet. Der Regionalzug mit fast 200 Passagieren war in der Normandie entgleist. Es gibt zahlreiche Verletzte. Verstöße gegen die Mietpreisbremse sollen in Zukunft härter bestraft werden. Das hat Bundesjustizministerin Hubig den Funke-Zeitungen gesagt. Wenn Vermieter zu viel kassieren, sollen auch Bußgelder fällig werden. Auch die gesetzliche Regelung zum Mietwucher soll reformiert werden.
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4: Mit KI-Support. Sonnig und trocken ist es im Süden. Sonst wechseln sich Sonne und dickere Wolken ab. Und zum Abend wird es im Nordwesten nasser mit Regen. Anderswo bleiben es eher nur ein paar Tropfen. Dazu wird es warm mit 20 bis 27 Grad. Morgen dann deutlich mehr Wolken und immer wieder Regen. Später lässt das nach, maximal 24 Grad.

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1: Im Studio Nanju Kuhlmann. Schönen guten Tag. Die Ermittlungen zur Drohnenattacke am Flughafen Leipzig-Halle führen direkt zum russischen Militärgeheimdienst GRU. Das berichtet die Welt am Sonntag und beruft sich auf geheime Ermittlungsunterlagen. Demnach wurde ein GRU-Agent identifiziert, der die Operation organisiert haben soll. Auch ein zweiter Verdächtiger mit Verbindungen nach Moskau ist im Visier. Deutschland hatte Russland öffentlich für den Anschlagversuch verantwortlich gemacht. Der Kreml weist die Vorwürfe zurück. Im Amateurfußball sollen Schiris noch besser vor Gewalt und Beleidigungen geschützt werden. Dafür startet der DFB jetzt ein Pilotprojekt mit Bodycams. Mehr von Finn Riebesell-Freundlieb.
2: In einer Kreisliga in Gelsenkirchen können die Unparteiischen ihre Kameras bei Vorfällen aktivieren. Das soll bei Streits mögliche Angreifer abschrecken und Schlimmeres verhindern. Dass solche Projekte notwendig sind, zeigt auch das aktuelle DFB-Lagebild zum Amateurfußball. In der letzten Saison sind zwar etwas weniger Vorfälle in Sachen Gewalt und Diskriminierung gemeldet worden, die Zahl der abgebrochenen Partien ist aber leicht gestiegen. Der DFB will deshalb Prävention und Unterstützung weiter ausbauen.
1: Wegen Drohnenangriffen hat Saudi-Arabien den Betrieb einer wichtigen Ölpipeline im Land eingestellt. Dadurch könnten die Preise für Öl, Benzin und Diesel weiter ansteigen. Die Pipeline wird auch für den Ölexport genutzt, der wegen der Blockade der Straße von Hormuz übers Meer nicht möglich ist. Nach einem Zugunglück in Frankreich geht die Polizei von Sabotage aus. Auf der Strecke ist ein Schienenteil gefunden worden, was darauf hindeutet. Der Regionalzug mit fast 200 Passagieren war in der Normandie entgleist. Es gibt zahlreiche Verletzte. Verstöße gegen die Mietpreisbremse sollen in Zukunft härter bestraft werden, das hat Bundesjustizministerin Hubich den Funke-Zeitungen gesagt. Wenn Vermieter zu viel kassieren, sollen auch Bußgelder fällig werden. Auch die gesetzliche Regelung zum Mietwucher soll reformiert werden.
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3: Mit KI-Support. Sonnig bis wolkig ist es gerade. Im Süden oft richtig freundlich und trocken. Zum Nachmittag mischen sich mehr Wolken rein und Richtung Nordwesten kommt zum Abend auch mal Regen dazu. Sonst höchstens ein paar Tropfen. Die Höchstwerte liegen zwischen 20 und 27 Grad. Morgen dann deutlich grauer, viele Wolken und immer wieder Regen, maximal 24 Grad.

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1: Im Studio André Glatzel. Schönen guten Tag. Russland steckt hinter der Drohnenattacke am Flughafen Leipzig-Halle. Das hat die Bundesregierung bereits klar gesagt. Die Ermittlungen führen direkt zum russischen Militärgeheimdienst GRU, berichtet die Welt am Sonntag. Daniel Bornberg.
2: Die Welt beruft sich auf geheime Ermittlungsunterlagen. Demnach wurde ein GRU-Agent identifiziert, der die Operation organisiert haben soll. Er reiste über die Türkei ein und später Richtung Serbien wieder aus. Auch ein zweiter Verdächtiger mit Verbindungen nach Moskau ist im Visier der Ermittler. Die Bundesregierung hat Russland Anfang des Monats öffentlich für den Anschlagsversuch verantwortlich gemacht. Der Kreml weist die Vorwürfe zurück.
1: Schon die ersten Minuten nach einem Unfall können über Leben und Tod entscheiden. Unter anderem darauf macht der internationale Tag der Ersten Hilfe aufmerksam, der heute ist. Tom Husse, das DRK fordert, dass schon Kinder besser vorbereitet werden.
3: Ja, richtig. Das Deutsche Rote Kreuz und seine Jugendorganisation machen sich dafür stark, dass Erste Hilfe und Krisenkompetenz an den Schulen eine größere Rolle spielt. Das seien nicht nur Zusatzkenntnisse, sondern wichtige Fähigkeiten für das Leben. So steht es in einem gemeinsamen Positionspapier. Und da heißt es weiter, es brauche ein neues Schulfach, das diese Themen behandelt.
1: Auf Kanzler Merz prasselt immer mehr Kritik aus den eigenen Reihen ein. Aus der CDU gibt es nach der Landtagswahl in Sachsen-Anhalt laute Forderungen nach einer Kurskorrektur. CDU-Generalsekretärin Hoppermann verteidigte Merz im DLF. Sie sieht Schwarz-Rot auf dem richtigen Weg. Wegen Drohnenangriffen hat Saudi-Arabien den Betrieb einer wichtigen Ölpipeline im Land eingestellt. Dadurch könnten die Preise für Öl, Benzin und Diesel weiter ansteigen. Die Pipeline wird auch für den Ölexport genutzt, der wegen der Blockade der Straße von Hormuz übers Meer aktuell nicht möglich ist. Tennisprofi Alexander Zverev trennt nur noch einen Sieg vom zweiten Grand-Slam-Titel seiner Karriere. Der Hamburger steht im Finale der US Open. Er bezwang im Halbfinale den Russen Karen Khachanov. Im Endspiel morgen trifft Zverev auf Ben Shelton aus den USA.
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4: Mit KI-Support. Sonnig bis wolkig ist es gerade, im Süden oft richtig freundlich und trocken. Zum Abend werden die Wolken im Nordwesten dichter und da setzt auch Regen ein. Sonst bleibt es meist bei ein paar Tropfen. Dazu liegen die aktuellen Höchstwerte zwischen 20 und 27 Grad. Morgen viele Wolken und immer wieder Regen, zum Nachmittag lässt das nach, maximal 24 Grad.

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1: Im Studio André Glatzel. Schönen guten Tag. Auf Kanzler Merz prasselt immer mehr Kritik aus den eigenen Reihen ein. Aus der CDU gibt es nach dem AfD-Erfolg bei der Landtagswahl in Sachsen-Anhalt laute Forderungen nach einer Kurskorrektur. Daniel Bornberg mit einigen Beispielen.
2: Der Chef des CDU-Arbeitnehmerflügels Radke warf Merz vor, mit Äußerungen regelmäßig das halbe Land gegen sich aufzubringen. Unionsfraktionsvize Müller sagt, weniger versprechen, mehr umsetzen. Die sächsischen CDU-Kreisverbände fordern eine schonungslose Analyse der aktuellen Situation und ein Umsteuern beim Kurs. Und der Spitzenkandidat der CDU in Mecklenburg-Vorpommern geht auf Distanz zu Merz. Peters will im Wahlkampf nicht mehr mit dem Kanzler auftreten.
1: Verstöße gegen die Mietpreisbremse sollen in Zukunft härter bestraft werden. Das hat Bundesjustizministerin Hubig den Funke-Zeitungen gesagt. Ein Gesetzentwurf dazu wird gerade im Bundestag beraten. Lisa Schwarzkopf.
3: Die Mietpreisbremse soll dafür sorgen, dass es auch für Leute mit weniger Geld noch möglich ist, einigermaßen bezahlbare Wohnungen zu finden. Aktuell ist es bei Verstößen in der Regel so, dass Vermieter nur die zu viel gezahlte Miete zurückzahlen müssen. Doch das reicht der SPD-Politikerin nicht aus. Wenn Vermieter zu viel kassieren, sollen sie künftig auch mit Bußgeldern bestraft werden können. Aus Sicht von Hubig gibt es noch zu viele Möglichkeiten, die Mietpreisbremse auszuhebeln.
1: Die Ermittlungen zur Drohnenattacke am Flughafen Leipzig-Halle führen direkt zum russischen Militärgeheimdienst GRU. Das berichtet die Welt am Sonntag. Sie beruft sich dabei auf geheime Ermittlungsunterlagen. Demnach wurde ein GRU-Agent identifiziert, der die Operation organisiert haben soll. Die Gaspreise für private Haushalte in Deutschland werden weiter steigen. Davon geht das Vergleichsportal Verivox aus. Es rechnet bis zum Jahreswechsel mit einem Plus von 10-20%, berichtet die Rheinische Post. Grund ist der Iran-Krieg. Schiedsrichter im Amateurfußball sollen besser vor Gewalt und Beleidigungen geschützt werden. Der DFB startet dafür ein Pilotprojekt mit Bodycams in einer Kreisliga in NRW. Die Schiris können die Kameras bei Vorfällen einschalten, um abzuschrecken und Eskalationen zu verhindern.
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4: Mit KI-Support. Sonnig und trocken ist es gerade vor allem im Süden. Sonst ziehen mal mehr, mal weniger Wolken durch. Zum Abend wird es im Nordwesten nasser mit Regen, anderswo bleibt es meist bei ein paar Tropfen. Die Höchstwerte liegen heute bei rund 20 bis 27 Grad. Morgen dann viele Wolken und immer wieder Regen, später lässt das von Nordwesten her nach, maximal bis 27 Grad.

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1: Im Studio André Glatzel. Schönen guten Abend. Der Druck auf Kanzler Merz wächst. Auch innerhalb der CDU werden die kritischen Stimmen nach der Landtagswahl in Sachsen-Anhalt immer lauter. Der Chef des CDU-Arbeitnehmerflügels Radke etwa warf Merz im Fokus vor, mit Äußerungen regelmäßig das halbe Land gegen sich aufzubringen. Russland steckt hinter der Drohnenattacke am Flughafen Leipzig-Halle. Das hat die Bundesregierung bereits klar gesagt. Die Ermittlungen führen direkt zum russischen Militärgeheimdienst GRU, berichtet die Welt am Sonntag. Daniel Bornberg.
2: Die Welt beruft sich auf geheime Ermittlungsunterlagen. Demnach wurde ein GRU-Agent identifiziert, der die Operation organisiert haben soll. Er reiste über die Türkei ein und später Richtung Serbien wieder aus. Auch ein zweiter Verdächtiger mit Verbindungen nach Moskau ist im Visier der Ermittler. Die Bundesregierung hat Russland Anfang des Monats öffentlich für den Anschlagsversuch verantwortlich gemacht. Der Kreml weist die Vorwürfe zurück.
1: Wenn Vermieter zu viel kassieren, sollen sie in Zukunft mit Bußgeldern bestraft werden können. Das hat Bundesjustizministerin Hubich in den Funke-Zeitungen angekündigt. Sie will Verstöße gegen die Mietpreisbremse härter ahnden. Aktuell ist es bei Verstößen in der Regel so, dass Vermieter nur die zu viel gezahlte Miete zurückzahlen müssen. Doch das reicht der SPD-Politikerin nicht aus. Auch die gesetzliche Regelung zum Mietwucher soll reformiert werden. Saudi-Arabien hat nach Drohnenangriffen eine wichtige Ölpipeline im Land außer Betrieb genommen. Das könnte dazu führen, dass die Preise für Öl, Benzin und Diesel weiter steigen. Die Pipeline ist durch den Iran-Krieg besonders wichtig für Ölexporte, weil die Straße von Hormuz blockiert ist. 3 Spiele, 3 Siege. Freiburg hat sich die Tabellenführung in der Fußball-Bundesliga geholt nach einem 5:0 Heimsieg gegen Gladbach. Punktgleich dahinter Dortmund nach einem 3:0 gegen Paderborn. Außerdem spielten Augsburg-Leverkusen 2:2, Hoffenheim-Stuttgart 2:1 und Mainz-Frankfurt 1:3. Formel-1-Pilot Lando Norris startet morgen beim Großen Preis von Spanien vom ersten Startplatz. Der McLaren-Fahrer sicherte sich im Qualifying die Pole-Position vor Kimi Antonelli im Mercedes und Max Verstappen im Red Bull. Der deutsche Audi-Pilot Nico Hülkenberg wurde 11.
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3: Mit KI-Support. Viele Wolken gibt es heute Abend und im Nordwesten kommt Regen auf. Sonst bleibt es meist bei ein paar Tropfen. In der Nacht breitet sich der Regen von Nordwesten her weiter aus. Im Süden ist es teilweise klar, die Tiefstwerte liegen zwischen 16 und 7 Grad. Morgen sind oft viele Wolken dabei und immer wieder Regen. Später lässt der Regen nach, maximal bis 27 Grad.

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1: Im Studio Lisa Schwarzkopf. Schönen guten Abend. Der Druck auf Kanzler Merz wächst. Auch innerhalb der CDU werden die kritischen Stimmen nach der Landtagswahl in Sachsen-Anhalt immer lauter. Zwei Beispiele. Der Chef des CDU-Arbeitnehmerflügels Radke warf Merz im Fokus vor, mit Äußerungen regelmäßig das halbe Land gegen sich aufzubringen. Unionsfraktionsvize Müller forderte bei Welt TV: weniger versprechen, mehr umsetzen. CDU-Generalsekretärin Hoppermann verteidigte Merz im Deutschlandfunk. Sie sieht Schwarz-Rot auf dem richtigen Weg. Für mehr Zusammenhalt und gegen Rechtsextremismus. Dafür sind in Deutschland gut 150.000 Menschen auf die Straße gegangen. Anlass war der Wahlsieg der AfD in Sachsen-Anhalt letztes Wochenende. Mehr von André Glatzel.
2: Die in weiten Teilen gesichert rechtsextreme Partei hatte bei der Landtagswahl nur knapp die absolute Mehrheit verpasst und steht kurz davor, erstmals einen Ministerpräsidenten zu stellen. Dagegen protestierten die Menschen vielerorts. Sie fordern, dass die AfD vom Bundesverfassungsgericht überprüft und wenn nötig verboten wird. In Hamburg sprachen die Demoorganisatoren von rund 25.000 Teilnehmern, in Düsseldorf waren es etwa 20.000. Auch in Berlin, Leipzig, Magdeburg, Dresden und Erfurt gingen Tausende auf die Straße.
1: Wenn Vermieter zu viel kassieren, sollen sie künftig mit Bußgeldern bestraft werden können. Das hat Bundesjustizministerin Hubich in den Funke-Zeitungen angekündigt. Sie will Verstöße gegen die Mietpreisbremse härter ahnden. Auch die Regelung zum Mietwucher soll reformiert werden. Die Ergebnisse der Fußball-Bundesliga: Freiburg-Gladbach 5:0. Der SC ist damit neuer Tabellenführer. Köln-Bremen 1:1. Dortmund-Paderborn 3:0. Augsburg-Leverkusen 2:2. Hoffenheim-Stuttgart 2:1. Und Mainz-Frankfurt 1:3. Tennisprofi Alexander Zverev steht im Finale der US Open. Der Hamburger hat den Russen Karen Khachanov glatt in 3 Sätzen geschlagen und damit das Ticket fürs Endspiel gelöst. Jetzt trennt Zverev nur noch einen Sieg vom zweiten Grand-Slam-Titel seiner Karriere.
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3: Mit KI-Support. Viele Wolken gibt es heute Abend und in der Nacht. Und von Nordwesten kommt Regen rein, der sich bis in die Mitte und nach Osten ausbreitet. Dabei liegen die Tiefstwerte zwischen 16 und 7 Grad. Morgen bleibt es oft grau und immer wieder nass, teils auch kräftiger. Später lässt der Regen nach. Dafür wird es nochmal bis zu 26 Grad warm.

So, 21:05 Uhr. Ich grüße euch ganz herzlich am heutigen Samstagabend. Für alle Gladbach-Fans, ja, schade, 5-0, ne? Ist schon der Hammer. Aber es kann nur besser werden. Für Gladbach, irgendwann.

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So, heute machen wir mal so ein bisschen gemischte Musik bis 22 Uhr. Ab 22 Uhr kommt das Zebra Girl aus Duisburg. Ja, da läuft es ja auch nicht so mit dem NSV Duisburg, auch mit Fortuna Düsseldorf nicht, ne? Alles klar, dritte Liga macht ja nichts. Und es ist schon das Gespräch, dass Polanski vielleicht, man weiß es nicht, schon morgen früh kein Trainer mehr ist von Borussia Mönchengladbach. Und es ist jemand anders im Gespräch. Aber ich sage da noch nicht so viel, weil wir wissen noch nichts wissen wir. Ich sag nur, wenn er heute rausfliegt und der andere kommt rein, ist das eiskalt erwischt, sagt Frank Lars für euch.

0: Marco, lieber Uwe, ich grüße dich. Samstagdienst hast du geschafft, der Bernd muss Montag wieder ran. Der freut sich unheimlich, ne? Wenn der zu Hause ist, der ist immer am Jammern, na, mein Chef braucht mich, ich will arbeiten, ne? Ja, Montag geht's wieder los und der freut sich schon.
1: Hey, wie viel Nitro hast du getrunken?
0: Schöne Grüße von Bernd, hallo Bernd. Hallo.

0: Ach, der Bernd, der kann euch selber grüßen. Also der Uwe hat geschrieben, hallo Bernd, und die liebe Dani aus Duisburg hat geschrieben, hallo Bernd.
1: Ja, dann sag ich mal einen schönen guten Abend zusammen.
0: Ja, guck mal, der hat so viel frei am Wochenende. Der könnte eigentlich auch hier bei uns im Radio senden, ne? Doch.
1: Nee, also. Nitro hab ich nicht getrunken.
0: Du kriegst ja auch was Schönes.
1: Was denn?
0: Sendeplatz.

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0: So, für alle, die vorgestern oder waren das vor 3-4 Tagen, das weiß ich nicht genau. Auf jeden Fall hat man ja auch bei Facebook lesen können, die sind aus dem Bett gefallen, ne? Die sind wirklich aus dem Bett gefallen und es wurde viel kaputt gemacht in dieser Nacht. Ein Erdbeben der Stärke 4,3 in Mannheim. Ja, das ist kein Witz, ne? Ich habe die Bilder gesehen, Risse in den Häusern. Das war das stärkste Erdbeben seit 1876. Ne? Das muss man sich mal vorstellen.
1: Dein Teil schuld bin ich, ja. Ich habe gebläht.
0: Genau, das waren die Bohnen vom lieben Bernd aus Gladbach. Also keine Sorge, das passiert nicht jeden Tag. Es kommt halt auf die Suppe an, ne? Wenn es schmeckt.

So, der nächste Song kommt von Anna-Maria Zimmermann, Nicht verboten sein. Dann haben wir noch was ganz Cooles. Ich finde das mega klasse. Wenn ich Lust habe, ich weiß es noch nicht, das Weihnachtswunder. Ihr kennt ja alle die Sendung vom WDR 2. Im Glashaus. Ja, die kommen dieses Jahr nach München-Gladbach. Das ist Wahnsinn. WDR 2 macht das Weihnachtswunder wirklich wahr am Europaplatz in München-Gladbach. Ja, das ist cool. Da gehe ich wahrscheinlich das erste Mal hin, weil zuletzt waren ja, glaube ich, in Dortmund, in Essen und das erste Mal in München-Gladbach. Wir freuen uns drauf. WDR 2, das ist schon cool. So, dann haben wir noch was. Der neue Radiochat ist fertig. Wird aber erst morgen, übermorgen neu aufgesetzt. Das heißt, noch ein bisschen Geduld, aber der Chat ist fertig. Das heißt, ein ganz neuer Chat für unser schönes Radio. Und das Schöne ist, der läuft auf unseren Server. Wenn der Server bei uns kaputt ist, dann läuft auch gar nichts mehr. Liebe Anna-Maria Zimmermann, komm, hau rein.

0: So, die Jersey hat ja auch recht, ne? Gar kein Problem. Aber der Song ist irgendwie nicht ehrlich, muss ich ganz ehrlich sagen, weil der hat ja auch schon ganz, ganz viel gelogen, der DJ Ötzi. Man darf es ja nicht vergessen, ne? Mit seiner Krankheit und der ganze Quatsch. Aber gut, sei ihm verziehen. Chapter 7 kommt jetzt. Richtig mega coole Gruppe. Mann und Frau, geweint vor lauter Glück. Hört sich richtig geil an. Hier ist Chapter 7.
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noch mit dabei. Aber es wird sich einiges ändern. Was danach kommt, wissen wir nicht. Aber wir sind noch einmal mit dabei am 17.10. ab 18 Uhr am Ringerberg in Mönchengladbach. Zylinderman, das große Fest. Was alles mit dabei ist, sage ich euch nachher. Nach Christine Stark wollen wir uns, ach ja, wir wollen auf jeden Fall.

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0: So, 21.56 Minuten. Ja, jetzt kommt die liebe Zebra Girl aus Duisburg.
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0: Und ab 23 Uhr wieder der Günther aus Mönchengladbach, ihr Lieben. Also, bis nachher und jetzt viel Spaß mit der lieben Zebra Girl in circa 3 Minuten. Also, schöne Grüße nach Duisburg und liebe Grüße auch nach Leipzig. Tolles Team habe ich, tolle Leute, tolle liebe Hörerinnen und Hörer habe ich. Und man muss nicht 2, 3, 4, 5.000 Menschen haben, die einen zuhören. Wenn es 20, 30, 40, 50, 60 sind, dann freut man sich trotzdem. Ihr seid Gold wert. Also, bis gleich, sage ich euch. Jetzt nochmal Florian Silbereisen und Marco Schuttmaker mit Schutzengel.

So, lieber Uwe, das kannst du gerne machen. So ab 0 Uhr kannst du draufgehen. Ist gar kein Problem. So, jetzt erstmal, wir schalten jetzt rüber nach Duisburg. Ich bin jetzt erstmal für eine Stunde weg, ihr Lieben. Viel Spaß mit dem Zebra Girl. Ciao, ciao.

So, einen wunderschönen guten Abend hier bei Radio TV Mönchengladbach. Hier ist jetzt nun das Sendestudio 3 aus Duisburg on Air.

0: So, nun habe ich für euch nochmal Helene Fischer, heute Nacht.
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Ja, Olli P., Flugzeug in meinem Bauch. Danach habe ich noch zwei Lieder für euch und dann gehen wir rüber ins Sendestudio 1 nach Mönchengladbach.

Mia, Julia, Bonnie und Clyde, gehen wir jetzt rüber ins Zen-Studio 1 nach München-Gladbach. Ich bin für heute raus.

Wow, was für eine Stimmung. Die liebe Dani aus Duisburg, Zebra Girl, Dankeschön für deine super Sendung. Und jetzt sind wir wieder da. Studio 1 aus Mönchengladbach, ich grüße euch. So, ich habe jetzt mal eine CD reingeschmissen. Ne? Eigentlich sollte das Lied gar nicht da sein, oder? Ich weiß es gar nicht. Ah, jetzt läuft es. Jetzt funktioniert das. Hitgiganten machen wir jetzt. Best of Rock, so ein bisschen.

Ja, da hat der Rechner ganz kurz einen Aussetzer gehabt. Wir sind sofort wieder da. Sollte jetzt wiederkommen. Ja, jetzt funktioniert's, aber leider mit den CDs nicht. Dafür ist der Rechner nicht mehr geeignet. Das ist einfach zu langsam.

0: So, die Tanja ist wieder da und die liebe Dani aus Duisburg Park Workshop, wen war das? Insidious oder sowas. Wieder hier paranormale Sachen. Das heißt, der Stuhl bewegt sich, die Kordel ist halt gut gespannt. Die Fenster gehen zu, weil der Wind da ist. Ja, da war sie. Und Fazit bei diesem Film, was sie sagt, von 10 bis 1, was sagst du? Eine 5. Oh, boah, mit eine 5. Das ist nicht so gut, ne? Alles klar, ihr wisst Bescheid. Ihr könnt den ja trotzdem mal anschauen. Ich habe den noch nicht geschaut. Ich habe den zwar auf meiner Festplatte, aber wir warten erstmal ab. Also, so Filme interessieren mich ja sowieso nicht. Ich denke mal, da gibt es richtig geile Filme wie SpongeBob auf Urlaub, Bikini Button, Mr. Krabs. Na, Berdi, das ist cool, ne?
1: Ja, super.
0: SpongeBob! Mahlzeit.
1: Danke.

Achso, ich hätte gerne noch mehr Musik von unserem CD-Sortiment gespielt, aber es geht nicht. Der Rechner ist einfach zu langsam. Er bricht einfach in der Mitte ab. Das tut mir leid. Vielleicht das nächste Mal. Ne? Aber die Idee ist super. Werde ich auch machen. Einen anderen Rechner hinstellen, drei Laufwerke rein und dann passt das. Aber der ist wirklich extrem langsam, weil das ist ein Oldtimer. Mein Rechner ist aus dem Jahre 2000. Der ist 26 Jahre alt. Das ist kein Witz. Es ist immer so.

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1: Tja, auch von dir haben wir Songs, liebe Sarah. Lunara. Ich muss ja erstmal schauen, ne? Ist ja auch für uns ganz neu. Dämon am Morgen. Ich dreh mich. Gleich ein Dance-Remix für euch. Das ist, glaube ich, die Sarah Luna Engels, ne? Denke ich mal. Ich weiß es nicht genau.

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schon mal echt coole Sachen gefunden auf der Festplatte. Es kommt gleich noch ein bisschen was. Richtig schöne gemischte Musik bis 0 Uhr, 1 Uhr und dann ist der liebe Uwe dran aus Leipzig. Und wir schauen mal ganz kurz. Wir haben neue Nachrichten von Borussia Mönchengladbach erhalten. Was ist da los? Polanski, musst du gehen oder nicht? Wir schauen mal ganz kurz.

Also es ist viel los in der Bundesliga. Also in der Bundesliga. Ja, Nagelsmann. Nicht für Borussia Mönchengladbach. Nein, nein. Nagelsmann soll nach RB Leipzig. Als Trainer. Das ist Wahnsinn, oder? Das ist Wahnsinn. Also Nagelsmann wird wahrscheinlich neuer Trainer von RB Leipzig.

dann haben wir ja noch Polanski. Also da ist noch nichts offen, aber es ist was anderes offen. Und zwar, wir gehen zum Freistaat Bayern. Der Söder, ja, der Söder. Ich finde ihn ja sympathisch, ne? Ein ganz toller Kerl, trinkt gerne einen, gut tut Essen. Und er sagt, der Bundeskanzler muss weg. Boah, das ist krass, oder? Der Bundeskanzler muss weg. Und ja, es dauert ja nicht mehr lange. Und wir haben dann am morgigen Sonntag die nächste Wahl in Mecklenburg-Vorpommern. Und da entscheidet sich das auch. Geht die AfD nach oben? Kommt die CDU vielleicht noch ein bisschen mit? Aber es sieht nicht so gut aus. Also, eins steht fest. Der Bundeskanzler darf im Osten, es ist wirklich so, im Osten nicht mehr auftreten. Das hat jetzt die CDU beschlossen. Das heißt, ein Bundeskanzler, der nicht mehr werben darf für seine Partei. Boah, das heißt alles, ne? Ich denke mal, wenn das heute, also morgen Abend um 18 Uhr ausgelesen wird, das Ergebnis, ist der Merz weg. Also was anderes gibt's nicht, ne? Wenn der Söder schon dafür ist, das heißt schon ganz viel. Und Markus Söder ist ein sympathischer Mensch von der CSU. Er macht schöne Partys, trinkt gerne einen, aber sagt immer die Wahrheit. Es ist immer so. Ist ein klasse Mann. Er sollte eigentlich Bundeskanzler werden. Er hat gesagt, nein, das tue ich mir nicht an. Ich bin Ministerpräsident von Bayern. Und wenn ich Bundeskanzler jetzt werden würde, werde innerhalb von 2 Jahren weg, ne? Er wird seine ganze Karriere kaputt machen. Das hat der Merz jetzt auch gemacht. Die AfD hat eine Anzeige geschaltet gegen Kanzler Merz. Und zwar geht es darum, dass der Merz ja gesagt hat, eine Säuberung der Bundesrepublik Deutschland. So, jetzt darf man das nicht falsch verstehen. Wir sind keine AfD-Mitglieder, wir sind auch keine Wähler. Und wenn wir das wählen, ist mir das auch egal. Also, die AfD, nur mal ganz kurz, damit ihr das mal wisst. Die AfD, weil es gibt ja viele Sachen bei TikTok und sonstiges. Die AfD schmeißt keine Ausländer raus. Genau, mach mal deine Nase sauber. Also, die AfD macht Folgendes. Menschen, Migrationshintergrund, die nach uns, nach Deutschland kommen. Die dann 22 Kinder haben zum Beispiel und keine Arbeit haben. Die sollen wieder raus oder die müssen hier bei uns in Deutschland arbeiten, weil die haben noch nie Steuergelder eingezahlt. Ist ja absolut richtig. Also, die AfD möchte nicht an die Dönerbude, die links von euch oder rechts ist, drangehen. Die Menschen haben hier gearbeitet. Und ihr dürft auch nicht vergessen, lasst euch bitte nicht so viel Scheiße erzählen. Die Alice Weidel ist mit einer Ausländerin zusammen. Die wohnt in der Schweiz und die sind ja lesbisch. Ja, also, so schlecht kann die Partei auch nicht sein. Ich möchte jetzt nichts hochsagen oder sonstiges. Wir im Radio sind neutral, aber bitte seid doch nochmal normal. Es muss sich ja irgendwas in Deutschland ändern. Schaut euch bitte die Spritpreise an, die GEZ-Gebühren für das deutsche Fernsehen. Ja, was zeigen die denn? Den alten Scheiß? Immer langweilige Kacke? Das muss aufhören. Also, ein paar Sachen machen die gut, ein paar Sachen nicht. Aber die CDU hat jetzt die letzten Jahre auch nichts gemacht. Und wer die CDU wählt oder die SPD, Leute, ihr seid selber schuld. Das ist euer Geld. Viel Spaß. Also, ich bin gespannt morgen, wie die nächste Wahl ausgeht. Und dann eine Woche später geht's rund in Berlin. Ihr habt es in der Hand. Macht was draus.

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1: Lieber Uwe, das war ich nicht, ne? Wenn die Flaschen klappern bei Günther und Bernd. Nein, das war diesmal anders. Das war beim Bernd und von der Tanja.
2: Scheiße.
3: Das ist gar nicht wahr.
1: Der Uwe hat das doch gehört.
2: Nein, ja, da warst du.
1: Ja, scheiße, Leute. Also, ich mache mir jetzt noch schnell ein Wasser auf, weil ich liebe Mineralwasser. Das ist so mega klasse. Ach, lecker.
2: Ich trinke Mineralwasser mit Tritop.
1: Ja. Die lügen. 23.30 Uhr Minuten jetzt, ne? Das ist der Hammer.
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22:42. Wir machen bis 0:30 Uhr, dann ist der liebe Uwe aus Leipzig dran. Jürgen Drees, heute schlafen wir in meinem Cabrio. Hätte ich auch mal gern gehabt, aber ich finde die Dächer nicht so gut, ne? Die rosten so schnell. Wird auch so schnell feucht. Also, Philipp Dittberner kommt jetzt um Marv Wolke 4. Also, ab 0:30 Uhr der liebe Uwe aus Leipzig. Wir haben noch ein bisschen was, aber ich freue mich auf den Uwe. Uwe, wir danken dir für diese Runde hier.

0: Soll ich noch draußen sitzen? Ja, es sind einige. Ich bin davon überzeugt. Es soll ja gerade regnen. Ich weiß es nicht, ne? 2 Millimeter, Quadratmeter. Das sind ungefähr so 5 Liter, die da ein bisschen was runterkommen. Ist nicht viel. Der Rhein in Düsseldorf, der erholt sich gerade ein bisschen. Aber ist immer noch nicht viel drin, ne? Der Regen war noch ein bisschen wenig, aber die nächsten Tage sagen voraus. Es wird noch einmal warm werden und dann, man merkt es auch schon nachts. Also Temperaturen gehen runter bis 12 Grad, sogar 9 Grad. Wir haben auch eine Frostwarnung bekommen für nächste Woche. Das heißt, der Frost kommt zurück. Also der Winter kommt zurück, auf jeden Fall. Aber was ist das für ein Sommer gewesen? Jetzt noch im September. Und es könnte noch mal warm werden. Bis zu 27 Grad, ihr Lieben da draußen. Also noch mal ein bisschen was grillen, ein bisschen was trinken, Freunde einladen, macht was Schönes draus. Ich meine, man kann auch im Winter...
1: Wird es ja warm.
0: Genau. Und vor allen Dingen, man kann auch im Winter grillen. Zwischen der Hose? Hast du Heimat? Mann. So, Uwe, komm mal bitte, du bist ja Pfleger für den lieben Bernd, dann machst du dir mal bitte die Hose sauber, ja?

schöne Stimme, hä? Vicky Leandros, ich liebe das Leben. Jetzt kommt Rockstroh, Wolke 7, 2025. Nur 8 Minuten, wir haben noch circa 22 Minuten. Und dann ist der Uwe aus Leipzig dran. Uwe, bist du schon startklar? Bei dir oben, im tiefen Osten.

Heute schöne gemischte Musik, ist alles mit dabei, finde ich klasse. Und der Uwe macht natürlich so ein bisschen Vinylplatten, ne? Kennt ihr das noch? Mit diesem Kraken hinten, das sind natürlich nicht die Schallplatten, sondern Vinyl. Noch ein bisschen was älter, aber da kamen schon richtig geile Hits raus, ne? Also ich denke mal, der Uwe haut nachher richtig einen rein ab 0 Uhr und 30 Minuten. Jetzt sind es 0 Uhr 10 Minuten, hier ist das Radio TV Mönchengladbach mit dem Günther. Ich grüße euch, ein dickes Bussi. Und die Weihnachtsmärkte fangen bald an. Ist kein Witz, ne? Es ist wirklich so. Das Weihnachtswunder in Mönchengladbach. WDR2. Ja, Lebkuchen. Ja, ist normal. Ne? Schön lecker. Lebkuchen. Sommer und Lebkuchen. Und der Winter kommt. Wir müssen warten. Ich weiß nicht, wie lange. Aber kommt.

So, komm, lass uns mal machen. Shaggy Stevens, Marie Marie, ist ein ganz toller Song. Mir geht so ein bisschen was in die 70er, 80er. Jetzt für euch, die letzten, 20 Minuten.

Boah, wenn wir Musik machen, dann richtig. Hier ist Bonnie M für euch. Rasputin. 0 Uhr 14 Minuten, ganz genau. Es ist Sonntag und es ist richtig spannend, ne? Ach, die nächsten Wahlen im Vorpommern. Da freue ich mich schon drauf, ne? Was passiert da? Wir warten ab. Also, es geht los, wenn die Wahllokale aufmachen. Ich glaube, 7 oder 8 Uhr machen sie auch, bis 18 Uhr. Das wird der Knaller, ne? Also, lieber Herr Merz, sollte das in die Hose gehen, kannst du deine Hose packen und ab nach Mallorca. Dann warst du mal Kanzler. Dann kommt der Günther. Ich werde neuer Bundeskanzler. Nee, ich würde das ja so sagen, ja? So, wie der Horst Stemmer das macht. Also, Moment. Ich muss ja meine Stimme ein bisschen... Also, muss man... Nein, funktioniert immer noch nicht. Ha! Meine Nase, Primer. Moment, ich mache das jetzt. In 2 Minuten.

Also ich bin nur Schlemmer, ich grüße euch ganz herzlich. Ich bin von der Redaktion aus Grevenbruch, ne, das Tagesblatt. Und ich sage nur, ich werde neuer Bundeskanzler. Ein Bundeskanzler, den man hier bei uns in der Bundesrepublik braucht. Ich mache für euch alles. Ich sage nur, ich bin für euch da. Ich bin der beste Bundeskanzler aller Zeiten. Und ich mache das einfach. Ne? Also wenn einer einen Bundeskanzler braucht, dann bin ich da, der Horst Schlemmer aus Grevenbruch vom Tagesblatt. Aber es ist immer wieder schön. Ne? Wir warten ab, was die Wahlen morgen geben. Ne? Und dann bin ich auch mit dabei. Ne? Ich fühle mich immer wieder schön, wenn ich sagen muss, ich bin mit dabei. Ne? Also ein halbes Hähnchen ist auch lecker. Ne?

die Tanja hat wieder Husten, ne? Die ist ja die ist allergisch, ne? Gegen Staub. Ne? Ja, dann würde ich mal sagen, dann musst du auf Staub wischen. Ne? Dann ist es weg.

So, es passt eigentlich hier, ne? Weil es ist ja nun mal, eigentlich nicht mal Samstag, ne? Es ist jetzt Sonntag, aber trotzdem ein bisschen zu spät gespielt, aber sie ist trotzdem super. Hier ist Mrs. Wickfield, Saturday the Night für euch.

0: Also habe ich da abgefeuert bei dem Song, ne? Habe ich eine Hose gemacht und mein Gott, da war ich noch jung, schön, schmal. Ja, was weiß ich. Und
1: Musik gemacht oder in die Hose gemacht?
0: Nein, Musik gemacht. Und heute mache ich die Musik immer noch, bin heute nicht mehr schön, bin auch nicht mehr schmal, bin halt ein bisschen dick. Aber das nennt man ja, wie heißt das? Adipositas. Ja, Adipositas, ich weiß es nicht. Keine Ahnung. Ich bin halt fett.

schon cool. Könnte ich direkt lauter machen. Der nächste Song ist natürlich auch richtig gut. Ich will nicht so viel labern, ne? Tony Christie kommt jetzt. Tu Amarillo. Viel Spaß. Wow, das ist so ähnlich wie Urlaub, ne? Urlaub ist schön. Mit dieser Musik passt das auch.

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1: So, ja, für mich ist es gelaufen. 0.30 Minuten. Es hat Spaß gemacht mit euch. Jetzt der liebe Uwe aus Leipzig. Uwe, schreib mal ganz kurz im Radio-Chat. Bist du fertig oder brauchst du noch ein paar Minuten?

Also erstmal vielen lieben Dank an die liebe Zebra-Girl. Coole Sendung, schöne gemischte Musik heute. Und von mir natürlich auch, ne? Ich klopf mir selber, aua, irgendwo hin. Genau, und wir machen natürlich weiter. Es stinkt. So, jetzt gehen wir rüber nach Leipzig. Liebe Uwe, wenn du fertig bist, bitte schreib. Ansonsten haben wir noch einen. Und zwar, hier gibt der Frauenarzt, ne? Ja, Disco Pogo. La la la la la. Also, ich sage Tschüss. Macht es gut. Ein schönes Wochenende. Okay, der Uwe ist fertig. Nee, dann machen wir sofort jetzt gleich zum Uwe.

komm, den hauen wir jetzt mal schnell rein. Und dann ist der Uwe dran aus Leipzig. Also, ihr Lieben, vielen lieben Dank. Und ich sage euch alles Liebe, alles Gute. Kommt bitte zurück, gesund ins Radio. Studio 1 sagt Tschüss. Wir gehen rüber nach Leipzig.

So, guten Abend, es ist 0:32 Uhr. Hallo und herzlich willkommen. Hier ist euer Urlangers Leipzig Sendestudio 2. Ja, Radio TV Mönchengladbach, das Grüßen. So, danke lieber Günther, danke liebe Sipoka. Das war eine dufte Sendung. Ich weiß gar nicht, ich habe überlegt, was machst du überhaupt? Auf jeden Fall muss ich erstmal korrigieren, denn Günther, heute ist in Niedersachsen die Landtagswahlen und am 20. September Landtagswahlen in Mecklenburg-Vorpommern. So, liebe Leute, hier geht's mit Musik weiter und genießt den schönen guten den Morgen, und zwar den Sonntagmorgen mittlerweile. Ich grüße alle, die hier mitlauschen, mithören. Natürlich auch den DJ Schnulli, den Dominik von Radio Party. So, eine Sendung aus Leipzig, aus Sachsen. Mein Leipzig lübsch mir. Ich bin nicht der spricht. Ich bin der Urlang aus Leipzig.

So, liebe Leute, um eins ist alles vorbei. Nein, kleiner Spaß. Jetzt habe ich mir überlegt, was mache ich jetzt in einer halben Stunde normalerweise. Aber, liebe Leute, es gibt Überlänge bis heute früh um zwei. Sonst brauche ich gar nicht erst anzufangen. Das ist richtig anstrengend hier. So, lieber Bernd in Mönchengladbach, zusammen mit den Günther und mit der Tanja, bitte schönen Gruß hier aus Leipzig. Und schönen Gruß natürlich an alle Hörer, die hier mitlauschen, mithören. Hier seid ihr richtig, hier seid ihr warm. Auf Radio TV Mönchengladbach.

Jo, komm zurück zu mir, Aria Voss. Ich komme immer mal gerne zurück, Radio TV Mönchengladbach. Und natürlich auch die lieben Hörer. Ihr seid einfach aus Spitze. Vor allen Dingen so zeitig hören Leute, das ist Wahnsinn. Und zwar ist es gleich 3:01. Und Sonntagmorgen. Manch einer liegt im Bett und schläft und schnarcht und grunzt. Aber die harten und netten lieben Hörer, die hören Radio TV Mönchengladbach und die eingeschalteten Sendestudios.

So, liebe Leute, hier geht's weiter mit Mike Candice und Sammy G und danach gestört, aber geil. Ich bin richtig geil, Alter. Ein langer Samstag war es auch für mich. Samstag gearbeitet. Jetzt senden, das ist Wahnsinn. Das mache ich natürlich als Hobby, als Spaß, als Freude. So, das ist Radio DV Mönchengladbach. Wo gibt es sowas als Freude, mit Freude zu senden? Mit Spaß. Und das für die lieben Hörer. Einfach geil. Willkommen hier auf Radio DV Mönchengladbach. Es ist 0:43 Uhr, der 13. September 2026. Guten Morgen, good morning.

So, ich sag mal, liebe Grüße an die Dani, das Zebra Girl. Schlaf schön, gute Nacht. Also, deine Sendung war super dufte. Einfach geil. Dafür wünschen wir dir eine schöne, grusame Nacht. Und natürlich alle anderen, die sagen, ich muss heute noch zeitig ins Bett, ich muss noch was weg erledigen. Am Sonntagmorgen, sowas gibt's auch. Zum Beispiel Sonntag zum Bäcker gehen, Frühstücksbrötchen holen. Ach, für die Frau.

0: Ja, es könnte schon schwierig sein, einen Matthias zu machen. Es gibt ja einen Matthias Reim, den Sänger. Der Eberhard hat Geld verscharrt. Er hat's wiedergefunden, wieder verloren und wieder geht's von vorne los. Der Eberhard. Hier geht's weiter mit dem Busfahrer, mit Tobias Knacke Partybus.
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0: So, guten Morgen, es ist gleich 1 Uhr früh, in knappen 1-2 Minuten.
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0: So, hier ist live noch Radio TV Mönchengladbach, der Uwe Lang aus Leipzig, also Sendestudio 2 oder 2.
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0: Und natürlich die angeschlossenen Sendeanstalten und Sendestudios.

Ja, bald ist wieder November, der 11.11. Da gibt's sowas auf die um die Ohren. Aber auch sonst überall. Dort, wo es fröhlich ist. Und alle machen mit. So, als nächstes kommt ein neuer Song aus Österreich, also aus Oberösterreich. Die Gruppe Zwarn mit einem Hammer. Ja, aktuell seit Freitag auf dem Markt. Die Single-Auskopplung. Wir hören auf Radio TV Mönchengladbach gleich in ein paar Sekunden. Und jetzt

Juti 3 aus Oberösterreich, aus Österreich, der Jung, der Sigi und der Werner. Genannt die Gruppe Zwon. Wahnsinn, Bonden Crew, geile Leute, geht's weiter. Hier ist Radio TV Mönch Gladbach, heute Morgen früh am Sonntag, den 13. September 2026. Lieber Günther, dein Musikwunsch mit Rimini, der kommt nachher mit einer Runde Italo Disco. So, ich hab's nicht vergessen.

Ja, also es kommt ein Musikwunsch für den Günther aus Mönchengladbach. Und zwar Rimini. Davor muss ich einfach sagen, ich freue mich jetzt schon drauf. Und zwar auf den 28. November 2026 Italo Disco im Kraftverkehr in Chemnitz live dabei. Linda Chorizo, Ken Laszlo, Fred Ventura, Mai, Kano, Stylo, Miko Mission, Mike Morin, Scotch, Roger Meno, Wischke, Roy, Diego und Silver Bozzoli. Das ist Wahnsinn. Ich bin jetzt schon happy. Ja, die nächsten Minuten Italo Disco, eine Runde mit unter anderem Rimini. Und davor wollen wir erstmal anfangen, loslegen mit Mike Morin. Mit, jetzt muss ich aber gucken. Aha. Und zwar mit The Dancing in the Dark. Davor ein kleiner Mix, was ihr in den nächsten Minuten so hört. Beziehungsweise für die Italo-Disco-Gänger sind, ein bisschen in die Geschichte eingehen.

Jo, das ist eine kleine Auswahl Italo-Disco in einem Mix. Hier geht's weiter mit Mike Morin mit Dancing in the Dark. Mike Morin, Dr. Uwe, Michael Wischoff, deutscher Popsänger und Musikproduzent. Wahnsinn. Er wird jetzt übrigens am 9. November 77 Jahre jung. Wahnsinn. Und er, der junge Mann, der ist am 28. November in Chemnitz, im Kraftverkehr Chemnitz, mit dabei. Wie auch andere 13 sagenhafte Italo-Größen damals mit dabei sind. Nach ihm geht's weiter mit Kano, also erstmal mit Rimini. Musikwunsch vom Günther, danach mit Kano und Scotch. Ja, hier ist Mike Morin, der Uwe. Wahnsinn, 77 Jahre alt. Das kann man sich gar nicht ausdenken. Ich bin gespannt, wie er sich macht in Chemnitz am 28. November. Auf der Bühne, Wahnsinn, in dem Alter. Auch Fancy ist alt geworden. Er ist dieses Jahr 80 Jahre jung geworden und tritt immer wieder auf und macht, glaube ich, dieses Jahr Schluss. Jedenfalls mit Live- und Konzertsendungen.

Mike Morin, Dancing in the Dark, the Italo Disco. In the best Italo Disco. Radio DFA Menschen gehabt, auch guten Morgen. Hier geht's weiter mit Rike Fellini, ein Musikwunsch von dem Günter Steinhoff aus Mönchengladbach. Welcome to Rimini, weil er träumt immer wieder von Rimini. Ach ja, Wahnsinn. Live von R, euer Oberlang aus Leipzig. Hallo und herzlich willkommen. Guten Morgen, es ist 1:28 Uhr. Hier ist Radio TV Mönchengladbach, die eingeschalteten Sendestudios. Welcome, wunderbar, wunderschönen guten Morgen. Sonntagmorgen, den 13. September 2026. Das Ganze für die Nachteulen, die nicht schlafen können, bis heute früh um 2 Uhr.

So, das war der schöne Musikwunsch für den lieben Günther aus Mönchengladbach. Rick Fellini, willkommen, du Rimini. Ich weiß, er möchte gerne mal wieder dort sein in Rimini. Oder heißt das auf Rimini oder unter Rimini? Jedenfalls hier geht's weiter mit Kano mit Another Life. Und danach mit Scotch Disco Band.

Ja, ich wollte nur mal sagen, als Nichtraucher husten, das klingt nicht gut. Husten, das können nur Raucher mitfühlen. So, hier ist 1.41 Uhr, hier ist Radio TV Mönchengladbach. Es ist 1.41 Uhr, der 13. September 2026. Sendestudio 2 aus Leipzig, aus Sachsen.

Jo, Scotch, der Disco-Band. Er jedenfalls. Vincent. Er ist dabei auf Radio TV Mönch Gladbach. Nein, ich wollte sagen, in Chemnitz. Bei Italo Disco in Kraftverkehr Leipzig. Nein, auch nicht in Chemnitz. Live. Italo Disco. Unterwegs auch Roy, Shooting Star. So, liebe Leute, eine Viertelstunde noch. Um zwei ist es dann. Dann ist auch eine Sendung zu Ende. Ich sag mal, schon jetzt schon Wahnsinn, geil. Also die vielen Hörer, die hier mitgelauscht haben, seit gestern Abend, seit sage und schreibe 21 Uhr. Und zwar mit dem Günter Steinhoff und der Zippergirl im Wechsel und mit meiner Wenigkeit der letzte Rausschmeißer. Ich wusste immer, ich bin der letzte Kunde. Nein, alles gut. So, viel Spaß hier bei der Musik hier auf Radio TV mit Klappbach und Unterhaltung. Roy, Shooting Star. Ein bisschen anders. Aber das Original immer noch. Und er ist dabei im Kraftverkehr Chemnitz am 28. November 2026. Italo-Disco-Szene.

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1: So, liebe Leute, es ist 1.55 Uhr, 56. So, ich sage mal, tschüss, bye bye. Jetzt eine Sendung geht auch mal zu Ende, ist gleich früh um 2. Danke fürs Zuhören. Ihr seid einfach dufte Spitze. Auch natürlich die eingeschalteten Sendestudio, natürlich auch schönen Dank und an den DJ Schnulli und den Dominik von Radio Party. Ich wünsche euch ein schönes Wochenende, einen schönen Sonntag. Genießt ihn. Jetzt kommt der Hausschmeißer Eva Lukiger mit heimliche Tränen. Die haben wir manchmal. Auch wenn eine Sendung zu Ende geht. Aber liebe Leute, wir hören uns auf jeden Fall wieder. Ja, ich sag einfach mal gute Nacht. Ciao, ciao, bye, bye. Kalinista, arrivederci, ciao, ciao.

0: Jutta Brennauer von der Prüfkampagne in Hamburg sagte der ARD:
1: Diese Demo in der Größe gab es jetzt so noch nie für uns als Prüf. Auch deshalb, weil wir in Bündnisse gegangen sind, weil wir schockiert waren von dem Wahlergebnis und gesagt haben, wir müssen jetzt handeln, den Druck auf die Politik machen. Genau jetzt ist der richtige Zeitpunkt für die Forderung unter anderem eines Prüfverfahrens der AfD.
0: Saudi-Arabien hat nach Drohnenangriffen eine wichtige Ölpipeline im Land außer Betrieb genommen. Das